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1: In der Causa Walter Ruck hat sich jetzt auch Wiens Bürgermeister Michael Ludwig geäußert. Er betont gestern im APA-Interview, dass er mit dem Wiener Wirtschaftskammerpräsidenten immer eine gute Beziehung gehabt habe. Außerdem rechnet Ludwig nicht mit einem Rücktritt Rucks. Der soll sicher in einem vertrauten Kreis wenig schmeichelhaft über die eigene Partei und einige Industrievertreter geäußert haben. Die Menschen in Norwegen erinnern heute an die 77 Todesopfer der Terroranschläge in Oslo und auf der Insel Utøya vor 15 Jahren. Im Rahmen einer Gedenkveranstaltung werden heute Kränze niedergelegt, auch Überlebende kommen zu Wort. Anschließend ist ein Gottesdienst geplant. Am 22. Juli 2011 zündet der Rechtsterrorist Anders Behring Breivik zunächst eine Autobombe in Oslo. Danach fährt er auf die Insel Utøya, wo er Teilnehmer eines Sommerlagers angreift. 77 Menschen kommen damals ums Leben. Frankreich beschließt als erstes EU-Land ein Social-Media-Verbot für Kinder unter 15 Jahren. Das Gesetz soll bereits ab dem 1. September gelten. Für bestehende Konten gibt es eine Übergangsfrist bis 2027. Die Plattformen müssen eine Altersüberprüfung einführen. Präsident Emmanuel Macron spricht von einem großen Fortschritt. Ziel des Gesetzes sei es, gesundheitsschädliche Auswirkungen der Online-Netzwerke auf Heranwachsende zu vermeiden. Auf der Fernpassstraße in Tirol hat es gestern einen schweren Verkehrsunfall gegeben. Ein 76-jähriger Deutscher ist aus unbekannter Ursache auf die Gegenfahrbahn geraten und mit einem anderen Auto zusammengestoßen. Beide Lenker sowie deren Ehefrauen wurden verletzt. Die Straße war für rund 2,5 Stunden gesperrt.
2: Schönen guten Morgen heute Mittwoch. Die Sonne ist schon da. Die meiste Sonne gibt es heute zwischen Vorarlberg und Kärnten. 18 bis 27 Grad gibt es heute höchstens. Das heißt, die drückende Hitze bleibt aus. Ein paar Wolken ziehen noch durch, sonst aber viel Sonnenschein.
3: Das ist der Blick auf Österreichs Straßen und typisch für die Uhrzeit läuft es bei euch im Auto richtig gut. Aktuell gibt es keine längeren Verzögerungen. Ich wünsche euch eine gute Fahrt.
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0: Wunderschönen Mittwochmorgen. Ich bin Verena Schneider, raus aus dem Bett.
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Genau, so muss ein Mittwochmorgen sein. Einen wunderschönen wünsche ich euch, raus aus dem Bett und rein in den Tag mit einmal durchknacksen und mit diesem Song hier, Flashdance. Guten Morgen.

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Das ist Radio Super 80s mit den größten Hits der 80er. Einen wunderschönen Mittwoch wünsche ich euch. Es ist Zeit für einen Super Sommer Sound hier. Ja, mit einem Sommerhit aus den 80ern. I wear my sunglasses at night. Hier ist für euch Corey Hart. Guten Morgen.

Das ist Radio Super 80s mit den größten Hits der 80er an diesem Mittwochmorgen. Und ich meine, wir können wirklich sehr, sehr positiv in diesen Tag hinein starten. Zum Beispiel mit meiner Scheidungsnummer. Das ist wirklich so. Liebe ich bis heute. Großartiger Song. Gibt absolut viel Power für den heutigen Tag. Deswegen kriegt ihr auch alle Infos, Wetter, Nachrichten und Verkehr und Punkt von uns. Davor aber noch Journey mit Don't Stop Believing. Schönen guten Morgen.

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1: Ein Viertel der Kinder, die in den letzten Jahren eine Deutschförderklasse besucht haben, hat mindestens ein Jahr in ihrer Schullaufbahn verloren. Das zeigt eine aktuelle Auswertung des Bildungsministeriums. 22% mussten ein Jahr wiederholen, 3% sogar 2 Jahre. Ab Herbst gelten flexiblere Aufstiegsregeln. Schüler mit positiver Beurteilung in allen Fächern können dann auch bei mangelhaftem Deutsch aufsteigen. Die Menschen in Norwegen erinnern heute an die 77 Todesopfer der Terroranschläge in Oslo und auf der Insel Utøya vor 15 Jahren. Im Rahmen einer Gedenkveranstaltung werden heute Kränze niedergelegt, auch Überlebende kommen zu Wort. Anschließend ist ein Gottesdienst geplant. Am 22. Juli 2011 zündete Rechtsterrorist Anders Behring Breivik zunächst eine Autobombe in Oslo. Danach fährt er auf die Insel Utøya, wo er Teilnehmer eines Sommerlagers angreift. 77 Menschen kommen damals ums Leben. Schwermetalle und andere gefährliche Chemikalien sind in Klebetattoos für Kinder gefunden worden. Greenpeace und die Arbeiterkammer Oberösterreich haben 13 von 15 getesteten Produkten als nicht empfehlenswert eingestuft. In einer einzigen Probe stecken bis zu 12 Schadstoffe. 4 Tattoos enthalten die sogenannten Ewigkeitschemikalien PFAS, die sich kaum abbauen und teils krebserregen können. Auf der Fernpassstraße in Tirol hat es gestern einen schweren Verkehrsunfall gegeben. Ein 76-jähriger Deutscher ist aus unbekannter Ursache auf die Gegenfahrbahn geraten und mit einem anderen Auto zusammengestoßen. Beide Lenker sowie deren Ehefrauen wurden verletzt. Die Straße war für rund 2,5 Stunden gesperrt.
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4: Schönen guten Morgen heute am Mittwoch und bei dem Wetter kann sich wirklich keiner über die drückende Hitze beschweren, weil es wird nämlich nicht so heiß. 18 bis 27 Grad gibt es heute maximal. Einige Wolken ziehen noch durch, aber sonst heute viel freundlicher und weniger Regen als gestern.
5: Das ist euer Verkehrsupdate und eine Meldung habe ich für euch in Wien. Westeinfahrt bei Hütteldorf gab es einen Unfall. Ein Fahrstreifen ist da gesperrt. Ihr werdet da immer wieder angehalten und braucht circa 10 Minuten länger. Ansonsten läuft's. Ich wünsche euch eine gute Fahrt.
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Radio Super 80s mit den größten Hits 80er, mit Bruce Springsteen, mit Blondie und mit Billy Ocean. Get out of my dreams, get into my car. Ich bin Verena Schneider, habt einen feinen Mittwochmorgen.

An diesem Mittwochmorgen, das ist Radio Super 80s. Einen wunderschönen wünsche ich euch. Manchmal kann man es auch ganz entspannt angehen. Ich finde, Chris Rea hat dieses We're driving home for Christmas. Ja, oder wir Josefinen hier auch ein bisschen. Einfach herrlich. So muss ein Mittwochmorgen sein. Hier ist er für euch, Chris Rea. Schönen guten

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Oh yes, genau so klingen die größten Hits der 80er hier bei uns auf Radio Super 80s und so klingt der Sommer hier bei uns. Spürt ihr es auch? Dieses, man gibt die Vorhänge vom Fenster weg und sieht irgendwo ganz hinten ein bisschen das Blaue Meer klettern. Das ist so dieses Sommergefühl, das wir lieben, oder? Und man weiß, jetzt haben die Flipflops ausgepackt, viel zu viel am Strand getragen und einfach nur relaxed. Relaxen ohne Ende. Das ist der Super Summer hier bei uns auf Radio Super 80s mit einem Sommerhit aus den 80ern. Hier ist Ryan Paris für euch mit

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1: Oh ja, und zwar heute Abend endlich live on stage beim großen Donauinsel Open Air Roxette Live. Los geht's übrigens für alle, die Karten ergattert, gewonnen haben, sich gekauft haben, wie auch immer. Los geht's um 18 Uhr, da werden die Doors geopened, also die Türen geöffnet. Um 18.45 Uhr tritt dann James Cottrell auf und um 20 Uhr sind dann sie live auf der Bühne Roxette. Ja. Ich muss ehrlich gestehen, ich freue mich wie ein kleines Kind und ich freue mich auch auf die Vorband, auf James Cottrell, und deswegen habe ich ihn mir gleich aufs Telefon geschnappt und James, kurze Frage, ganz schnell beantwortet, was verbindest du mit Roxette?
2: Als ich klein war, circa 6 Jahre alt, habe ich viel Musik von Roxette gehört. Meine Eltern sind riesige Fans, die fliegen auch extra ein für das Konzert und die waren irrsinnig stolz auf mich, dass ich die Ehre habe, die Show für sie zu eröffnen. Also mein Lieblingssong ist Sleeping in My Car, das finde ich absolut sensationell. Und nicht nur das, natürlich ihre ganzen Welthits, Must Have Been Love, But It's Over. Ich meine, die haben einen Hit nach dem anderen und ich freue mich auf die alle und ich werde laut mitsingen. Backstage bleibe ich sicher nicht während des Konzerts. Ich bin weit vorne und ich singe mit.
1: Ja, und da freue ich mich sehr, wenn wir uns dann vor der Bühne sehen, denn ich werde auch sicher nicht hinter der Bühne sein. Ich werde vor der Bühne mitgrüllen, mitsingen und richtig ordentlich abgehen. Heute, los geht's um 18 Uhr, Roxette live.

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1: Ein Viertel der Kinder, die in den letzten Jahren eine Deutschförderklasse besucht haben, hat mindestens ein Jahr in ihrer Schullaufbahn verloren. Das zeigt eine aktuelle Auswertung des Bildungsministeriums. 22% mussten ein Jahr wiederholen, 3% sogar 2 Jahre. Ab Herbst gelten flexiblere Aufstiegsregeln. Schüler mit positiver Beurteilung in allen Fächern können dann auch bei mangelhaftem Deutsch aufsteigen. Die Menschen in Norwegen erinnern heute an die 77 Todesopfer der Terroranschläge in Oslo und auf der Insel Utøya vor 15 Jahren. Im Rahmen einer Gedenkveranstaltung werden heute Kränze niedergelegt, auch Überlebende kommen zu Wort. Anschließend ist ein Gottesdienst geplant. Am 22. Juli 2011 zündet der Rechtsterrorist Anders Behring Breivik zunächst eine Autobombe in Oslo. Danach fährt er auf die Insel Utøya, wo er Teilnehmer eines Sommerlagers angreift. 77 Menschen kommen damals ums Leben. Schwermetalle und andere gefährliche Chemikalien sind in Klebetattoos für Kinder gefunden worden. Greenpeace und die Arbeiterkammer Oberösterreich haben 13 von 15 getesteten Produkten als nicht empfehlenswert eingestuft. In einer einzigen Probe stecken bis zu 12 Schadstoffe. 4 Tattoos enthalten die sogenannten Ewigkeitschemikalien PFAS, die sich kaum abbauen und teils Krebs erregen können. Auf der Fernpassstraße in Tirol hat es gestern einen schweren Verkehrsunfall gegeben. Ein 76-jähriger Deutscher ist aus unbekannter Ursache auf die Gegenfahrbahn geraten und mit einem anderen Auto zusammengestoßen. Beide Lenker sowie deren Ehefrauen wurden verletzt. Die Straße war für rund 2,5 Stunden gesperrt.
2: Schönen guten Morgen heute am Mittwoch und bei maximal 27 Grad sieht die ganze Woche sommermäßig echt okay aus und sehr entspannt, wenn ich da jetzt hier vor ein paar Wochen noch an die Temperaturen denke, als wir da die 40 Grad geknackt hatten. Finde ich, sind 19 bis 27 Grad wirklich okay. Einige Wolken ziehen durch, aber sonst heute deutlich mehr Sonnenschein als gestern.
1: Das ist der Blick zu euch ins Auto und man spürt die Ferien auf Österreichs Straßen. Aktuell gibt es keine längeren Verzögerungen. Ich wünsche euch eine gute Fahrt.
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0: Wunderschönen Mittwochmorgen. Das sind die größten Hits der 80er hier bei uns auf Radio Super 80s. Einen schönen, feinen, grandiosen, sensationellen, phantasmagorischen, beeindruckenden, was auch immer Mittwoch wünsche ich euch. 22.07. vollgepackt, gleich mit Quarterflash, Harden My Heart, außerdem Fleetwood Mac mit Everywhere. Und hier sind die Pledger Boys mit Always On My Mind. Ich bin Verena Schneider, guten Morgen.
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So muss ein Mittwochmorgen sein. Das sind die größten Hits der 80er hier bei uns auf Radio Super 80s. Und ich sag's nur ungern, aber in ca. 10 bis 12 Minuten gibt's VIP-Tickets zu gewinnen. Ja. Solltet ihr unbedingt dranbleiben. Davor habe ich noch Rick Astley mit Never Gonna Give You Up für euch. Außerdem Vamos a la Playa, den Super Summer Hit hier bei uns auf Radio Super 80s, Sommerhit aus den 80ern. Und jetzt nochmal die Romantics mit Talking in Your Sleep. Wünsche

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0: Das ist Radio Super 80s an diesem Mittwochmorgen. Ja, einen schönen guten Morgen an all diejenigen, die gerade erst aufgestanden sind. In Sommerferien und so, ja. Vielleicht auch selbstständig, aber 22.07. bedeutet fast schon wieder Halbzeit in den Sommerferien. Ich will es nicht verschreien, aber nein, ist noch genügend Zeit. Und diese Zeit, die versüßen wir euch gleich mal mit Rick Springfield, habe ich. Gleich nach Daryl Hall und John Oates. Außerdem Herbert Grönemeyer mit Männer ist am Start. Und hier ist Whitney Houston. Habt einen feinen Mittwoch.
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1: Ein Viertel der Kinder, die in den letzten Jahren eine Deutschförderklasse besucht haben, hat mindestens ein Jahr in ihrer Schullaufbahn verloren. Das zeigt eine aktuelle Auswertung des Bildungsministeriums. 22% mussten ein Jahr wiederholen, 3% sogar 2 Jahre. Ab Herbst gelten flexiblere Aufstiegsregeln. Schüler mit positiver Beurteilung in allen Fächern können dann auch bei mangelhaftem Deutsch aufsteigen. Frankreich beschließt als erstes EU-Land ein Social-Media-Verbot für Kinder unter 15 Jahren. Das Gesetz soll bereits ab dem 1. September gelten. Für bestehende Konten gibt es eine Übergangsfrist bis 2027. Die Plattformen müssen eine Altersüberprüfung einführen. Präsident Emmanuel Macron spricht von einem großen Fortschritt. Ziel des Gesetzes sei es, gesundheitsschädliche Auswirkungen der Online-Netzwerke auf Heranwachsende zu vermeiden. Schwermetalle und andere gefährliche Chemikalien sind in Klebetattoos für Kinder gefunden worden. Greenpeace und die Arbeiterkammer Oberösterreich haben 13 von 15 getesteten Produkten als nicht empfehlenswert eingestuft. In einer einzigen Probe stecken bis zu 12 Schadstoffe. 4 Tattoos enthalten die sogenannten Ewigkeitschemikalien PFAS, die sich kaum abbauen und teils krebserregend können. Ein 67-jähriger Motorradfahrer aus der Schweiz ist gestern bei einem Unfall in Andelsbuch im Bregenzerwald tödlich verunglückt. Der Biker prallt auf der Bregenzerwaldstraße mit einem 73-jährigen E-Biker zusammen, der die Fahrbahn überqueren wollte. In weiterer Folge gerät der 67-Jährige auf den Gehsteig, stößt gegen ein Brückengeländer und stürzt etwa 14 Meter in die Bregenzer Ache ab. Er stirbt noch am Unfallort. Der 73-Jährige wird schwer verletzt.
2: Schönen guten Morgen heute am Mittwoch und vom Wetter her wird es heute noch mal ein bisschen besser als gestern. Weniger Regen, trotzdem noch hier und da ein paar Wolken, sonst aber mehr Sonnenschein. Aber von den Temperaturen bleibt es angenehm. 18 bis 27 Grad sind heute maximal drinnen.
1: Das ist der Blick auf Österreichs Straßen und da läuft es den ganzen Morgen schon richtig entspannt. Bisschen Frühverkehr gibt es jetzt in Wien auf der Tangente Richtung Graz zwischen Stadlau und dem Knoten Prater. Also da gerne mehr Zeit mitnehmen. Ansonsten läuft's. Ich wünsche euch eine gute Fahrt.
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So muss ein Vormittag sein. Ruhig und entspannt. Herzlich willkommen in der Arbeit. An all diejenigen, die nicht frei haben, sind ja doch ein paar. No? Die Wirtschaft muss ja weiter rennen. Hier für euch Katzen Crew mit I Just Died in Your Arms. Ich bin Verena Schneider. Schönen Mittwoch.

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Vielleicht geht es ja in Kürze gegen Italien. Ja, vielleicht nach Ciaolle oder Lignano auf ein paar Gnocchi. Ich liebe Lignano, ich liebe Cavalle und ich liebe Gnocchi. Das alles gibt es in Form von einem Song. Jetzt L'Italiano.

Nein, an einem Mittwoch. Hm? Da gibt es einfach nichts zu lachen. Naja, wobei, außer die größten Hits der 80er, die bringen einen immer zum Grinsen. So wie diesen hier. Kenny Rogers und Dolly Parton.

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0: Nachrichten. In der Causa Walter Ruck hat sich jetzt auch Wiens Bürgermeister Michael Ludwig geäußert. Er betont gestern im APA-Interview, dass er mit dem Wiener Wirtschaftskammerpräsidenten immer eine gute Beziehung gehabt habe. Außerdem rechnet Ludwig nicht mit einem Rücktritt Rucks. Der soll sicher in einem vertrauten Kreis wenig schmeichelhaft über die eigene Partei und einige Industrievertreter geäußert haben. Die Menschen in Norwegen erinnern heute an die 77 Todesopfer der Terroranschläge in Oslo und auf der Insel Utøya vor 15 Jahren. Im Rahmen einer Gedenkveranstaltung werden heute Kränze niedergelegt, auch Überlebende kommen zu Wort. Anschließend ist ein Gottesdienst geplant. Am 22. Juli 2011 zündet der Rechtsterrorist Anders Behring Breivik zunächst eine Autobombe in Oslo. Danach fährt er auf die Insel Utøya, wo er Teilnehmer eines Sommerlagers angreift. 77 Menschen kommen damals ums Leben. Frankreich beschließt als erstes EU-Land ein Social-Media-Verbot für Kinder unter 15 Jahren. Das Gesetz soll bereits ab dem 1. September gelten. Für bestehende Konten gibt es eine Übergangsfrist bis 2027. Die Plattformen müssen eine Altersüberprüfung einführen. Präsident Emmanuel Macron spricht von einem großen Fortschritt. Ziel des Gesetzes sei es, gesundheitsschädliche Auswirkungen der Online-Netzwerke auf Heranwachsende zu vermeiden. Ein 67-jähriger Motorradfahrer aus der Schweiz ist gestern bei einem Unfall in Andelsbuch im Bregenzerwald tödlich verunglückt. Der Biker prallt auf der Bregenzerwaldstraße mit einem 73-jährigen E-Biker zusammen, der die Fahrbahn überqueren wollte. In weiterer Folge gerät der 67-jährige auf den Gehsteig, stößt gegen ein Brückengeländer und stürzt etwa 14 Meter in die Bregenzer Ache ab. Er stirbt noch am Unfallort, der 73-jährige wird schwer verletzt.
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3: Schönen Vormittag mit den Wetteraussichten. Die meiste Sonne heute in Vorarlberg und Tirol. Sonst mischen sich auch einige Wolken dazu. Und von Salzburg Richtung Osten bis zum frühen Nachmittag auch kurz mal nass zwischendurch. Bei bis zu 27 Grad. Morgen wird es wechselhaft immer wieder Regen und Gewitter im Laufe des Tages. Temperaturen ungefähr wie heute.
4: Das ist euer Verkehrsupdate, der Blick auf Österreichs Straßen. Da läuft es heute schon den ganzen Tag richtig entspannt. Eine Meldung gibt es aber bei euch in Kärnten. A2 Richtung Italien bei Feldenwest steht am Pannenstreifen ein defekter LKW. Auch die rechte Fahrspur ist gesperrt. 4 Kilometer staut sich da schon. Ansonsten läuft's. Ich wünsche euch eine gute Fahrt.
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1: Ja, weil nämlich am Freitag ist es soweit. 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Und da will ich euch in Form von Verena Superstars ein bisschen so hinter die Kulissen mitnehmen. Im Sinne von, wie läuft denn sowas eigentlich überhaupt ab? Ich darf ja das Ganze moderieren. Das Ganze beginnt offiziell um 14 Uhr. Da werden die Türen geöffnet. Meine Wenigkeit allerdings muss schon spätestens um 12 Uhr zu Mittag dort sein, weil da werden natürlich die Mikrofone getestet, ob man mich auf dem ganzen Gelände hört. Davor, also man muss ja ganz ehrlich sagen, 5 Tage davor habe ich ein Briefing bekommen, was ich denn alles so auf der Bühne sagen soll, tun muss oder nicht sagen darf, als Beispiel zum Beispiel. Damit dann alles vor Ort auch wirklich gut und reibungslos abläuft. Ja, dann sitze ich zu Hause an meinem Computer, schreibe mir meine Texte zusammen und dann heißt es nur noch zittern und Vorfreude entwickeln. Und ich kann euch eines sagen, ich freue mich wirklich schon wahnsinnig, denn es wird nämlich grandios. 15 Uhr live on stage, zum Beispiel Camouflage, 15:45 Uhr Robin Beck, dann kommt Limahl, dann Carol Decker, dann Mature, Kim Wilde, Paul Young und das große Finale dann um 21:25 Uhr Alphaville. Also ich sag's wie es ist. Langsam aber doch steigt die Nervosität. Das ist schon was Besonderes, auch als Moderatorin auf so einer großen Bühne zu stehen und diese absoluten Legenden in der Nähe zu haben. Ich sage nur gleich, jeder, der vor der Bühne steht, sieht wahrscheinlich mehr vom Auftritt als ich, weil ich stehe auf der Seite und kann ein bisschen hineinlugen. Ich freue mich schon wahnsinnig. Freitag, Forever Young, das 80er-Festival mit Alphaville.

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Das ist der Sommer auf Radio Super 80s. Und was würde man gern diesen Sommer erleben? Also, alle Singles wahrscheinlich sich ein bisschen so ein bisschen verknallen, verlieben, sag mal, Purple Schulz, verliebte Jungs.

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1: Ein Viertel der Kinder, die in den letzten Jahren eine Deutschförderklasse besucht haben, hat mindestens ein Jahr in ihrer Schullaufbahn verloren. Das zeigt eine aktuelle Auswertung des Bildungsministeriums. 22% mussten ein Jahr wiederholen, 3% sogar 2 Jahre. Ab Herbst gelten flexiblere Aufstiegsregeln. Schüler mit positiver Beurteilung in allen Fächern können dann auch bei mangelhaftem Deutsch aufsteigen. Die Menschen in Norwegen erinnern heute an die 77 Todesopfer der Terroranschläge in Oslo und auf der Insel Utøya vor 15 Jahren. Im Rahmen einer Gedenkveranstaltung werden heute Kerzen niedergelegt, auch Überlebende kommen zu Wort. Anschließend ist ein Gottesdienst geplant. Am 22. Juli 2011 zündet der Rechtsterrorist Anders Behring Breivik zunächst eine Autobombe in Oslo. Danach fährt er auf die Insel Utøya, wo er Teilnehmer eines Sommerlagers angreift. 77 Menschen kommen damals ums Leben. Der Flughafen Innsbruck hat im letzten Jahr ein Umsatz- und Gewinnplus verzeichnet. Der Umsatz steigt um 6,8%, der Gewinn sogar um stolze 24%. Knapp 81% der Umsätze stammen direkt aus dem Flugbetrieb. In Kärnten ist es in der Nacht auf heute zu einem Cobra-Einsatz bei einer Geburtstagsfeier gekommen. Ein 30-jähriger Slowake hat auf seiner Party 2 Personen mit einer Schreckschusspistole bedroht und 2 Schüsse in den Boden abgegeben. Verletzt wird niemand, der Mann war geständig und ihm wurden die Waffen abgenommen.
2: Schönen Mittwoch mit den Wetteraussichten. Vorarlberg und Tirol kriegen heute das volle Scheinwerferlicht ab. Da scheint die Sonne ungestört. Sonst auch ein paar Wolken mit dabei und von Salzburg Richtung Osten bis zum frühen Nachmittag teilweise ein paar Regenschauer. Bei bis zu 27 Grad. Morgen übernimmt dann grau die Regie. Es wird eher so ein bisschen bewölkter. Immer wieder Regen und Gewitter. Temperaturen ungefähr wie heute.
3: Das ist der Blick auf Österreichs Straßen und euer Update in Kärnten. A2 Richtung Italien. Bei Feldenwest, der defekte LKW steht da immer noch am Pannenstreifen. Nur eine Fahrspur ist da frei. 20 Minuten braucht ihr da länger. In Niederösterreich A4 Richtung Wien zwischen dem Flughafen und dem Knoten Schwechat. Da gab es im Baustellenbereich einen Unfall. Aktuell ist da nur die linke Fahrspur frei. Eine halbe Stunde plus. Und auch in Niederösterreich S1 Richtung Vösendorf. Da ist der Tunnel Rannersdorf gesperrt. Im Tunnel steht ein Auto mit Panne. Ausweichen könnt ihr da am besten über die A4 und die A23. Ansonsten läuft's, ich wünsche euch eine gute Fahrt.
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So fein sind die größten Hits der 80er. Schönen Vormittag. Rod Stewart habe ich für euch mit Downtown Train. Außerdem Frank Zappa mit Bobby Brown. Katharine and the Waves mit Sun Street. Und hier sind die Dexy Midnight Runners mit Come On Eileen. Mein Name ist Verena Schneider. Wünsche euch einen wunderbaren Mittwochvormittag.

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1: Der Vormittag mit den größten Hits der 80er. Einen wunderschönen wünsche ich euch. Ihr braucht Motivation in der Arbeit. Hier ist Laura Branigan. Ihr braucht Motivation zum Sport, weil Ferien und so. Hier ist Laura Branigan. Ihr braucht einfach einen Grinser. Hier ist Laura Branigan. Ihr braucht einfach Laura Branigan. Not on. Hier ist sie mit Gloria.

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1: Ja, das sollte das Mantra unseres Lebens sein. Don't worry, be happy, hier für euch auf Radio Super 80s. 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
1: Ein Viertel der Kinder, die in den letzten Jahren eine Deutschförderklasse besucht haben, hat mindestens ein Jahr in ihrer Schullaufbahn verloren. Das zeigt eine aktuelle Auswertung des Bildungsministeriums. 22% mussten ein Jahr wiederholen, 3% sogar 2 Jahre. Ab Herbst gelten flexiblere Aufstiegsregeln. Schüler mit positiver Beurteilung in allen Fächern können dann auch bei mangelhaftem Deutsch aufsteigen. Die Menschen in Norwegen erinnern heute an die 77 Todesopfer der Terroranschläge in Oslo und auf der Insel Utøya vor 15 Jahren. Im Rahmen einer Gedenkveranstaltung werden heute Kränze niedergelegt, auch Überlebende kommen zu Wort. Anschließend ist ein Gottesdienst geplant. Am 22. Juli 2011 zündet der Rechtsterrorist Anders Behring Breivik zunächst eine Autobombe in Oslo. Danach fährt er auf die Insel Utøya, wo er Teilnehmer eines Sommerlagers angreift. 77 Menschen kommen damals ums Leben. Der Flughafen Innsbruck hat im letzten Jahr ein Umsatz- und Gewinnplus verzeichnet. Der Umsatz steigt um 6,8%, der Gewinn sogar um stolze 24%. Knapp 81% der Umsätze stammen direkt aus dem Flugbetrieb. In Kärnten ist es in der Nacht auf heute zu einem Cobra-Einsatz bei einer Geburtstagsfeier gekommen. Ein 30-jähriger Slowake hat auf seiner Party 2 Personen mit einer Schreckschusspistole bedroht und 2 Schüsse in den Boden abgegeben. Verletzt wird niemand, der Mann war geständig und ihm wurden die Waffen abgenommen.
2: Schönen Mittwoch mit den Wetteraussichten und hallo zu euch nach Vorarlberg und Tirol. Da sitzt ihr heute in der VIP-Lounge des Sommers, da nämlich viel Sonne mit dabei, sonst auch ein paar Wolken wieder mitmischen. Und von Salzburg Richtung Osten bis zum frühen Nachmittag auch mal ein kurzer Schauer möglich bei bis zu 27 Grad. Und morgens Wetter ein bisschen launischer, immer wieder Gewitter mit dabei, Temperaturen wie heute.
3: Das ist euer Verkehrsupdate. 2 Meldungen habe ich da für euch. In Tirol B161 Richtung Kitzbühel ab Aurach gibt's Stau. Da sind einige zum Tennisturnier in Kitzbühel unterwegs. Da braucht ihr eine Viertelstunde länger. Und in Salzburg B311 in beiden Richtungen zwischen Taxenbach und Hunsdorf werdet ihr immer wieder angehalten. Grund dafür sind Bauarbeiten, also da gerne mehr Zeit mitnehmen. Ansonsten läuft's. Ich wünsche euch eine gute Fahrt.
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Joe Cocker und Jennifer Warrens habe ich gleich für euch. Phil Collins, Mike Oldfield und hier sind Wham! Mit The Edge of Heaven. Mein Name ist Verena Schneider, wünsche euch einen wunderschönen Mittwoch.

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So, nicht anders klingen die größten Hits der 80er hier bei uns auf Radio Super 80s. Und ja, manchmal zu Mittag braucht man einen Song zum Durchschnaufen. Joe Cocker und Jennifer Warrens, Up Where We Belong. Einer meiner Lieblings-80er-Jahre-Schnulzen.

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Das ist Radio Super 80s mit den größten Hits der 80er. Und mit euren Musikwünschen. Ja, die trudeln da ein am laufenden Band bei uns online auf super80s.at. Dieser Song zum Beispiel geht raus. Und zwar an die Stefanie aus dem wunderschönen Baden. Außerdem an die Kerstin aus Imst und an die Renate aus Bad Waltersdorf. Die Patcher Boys mit It's a Sin.

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Mein Name ist Verena Schneider. Wir sehen uns heute Abend beim Rockside-Konzert und hören uns dann morgen wieder von 6 bis 13 Uhr. Mein lieber Kollege, der Sascha übernimmt. Davor habe ich noch Tom Petty mit Free Falling. 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
1: Ein Viertel der Kinder, die in den letzten Jahren eine Deutschförderklasse besucht haben, hat mindestens ein Jahr in ihrer Schullaufbahn verloren. Das zeigt eine aktuelle Auswertung des Bildungsministeriums. 22% mussten ein Jahr wiederholen, 3% sogar 2 Jahre. Ab Herbst gelten flexiblere Aufstiegsregeln. Schüler mit positiver Beurteilung in allen Fächern können dann auch bei mangelhaftem Deutsch aufsteigen. Frankreich beschließt als erstes EU-Land ein Social-Media-Verbot für Kinder unter 15 Jahren. Das Gesetz soll bereits ab dem 1. September gelten. Für bestehende Konten gibt es eine Übergangsfrist bis 2027. Die Plattformen müssen eine Altersüberprüfung einführen. Präsident Emmanuel Macron spricht von einem großen Fortschritt. Ziel des Gesetzes sei es, gesundheitsschädliche Auswirkungen der Online-Netzwerke auf Heranwachsende zu vermeiden. In Klebetattoos für Kinder sind gefährliche Chemikalien enthalten. Das zeigt ein aktueller Test von Greenpeace und der Arbeiterkammer Oberösterreich. 13 der 15 getesteten Produkte sind nicht empfehlenswert. In einer einzigen Probe stecken bis zu 12 Schadstoffe, darunter auch die sogenannten Ewigkeitschemikalien PFAS, die sich kaum abbauen und teils Krebs erregen können. Die Polizei hat einen 19-jährigen Wiener ausgeforscht, der am Samstag gemeinsam mit anderen Jugendlichen am Dach eines Zuges mitgefahren sein soll. Der sogenannte Trainsurfer wird angezeigt, außerdem erwartet ihn eine saftige Rechnung. Immerhin musste der Choralmtunnel stundenlang gesperrt werden. Nach den beiden anderen Trainsurfern wird noch gesucht.
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4: Schönen Mittwoch mit den Wetteraussichten und hallo zu euch nach Vorarlberg und Tirol. Da sitzt ihr heute in der VIP-Lounge des Sommers, da nämlich viel Sonne mit dabei, sonst auch ein paar Wolken wieder mitmischen. Und von Salzburg Richtung Osten bis zum frühen Nachmittag auch mal ein kurzer Schauer möglich, bei bis zu 27 Grad. Und morgens Wetter ein bisschen launischer, immer wieder Gewitter mit dabei, Temperaturen wie heute.
5: Das ist euer Verkehrsupdate. 2 Meldungen habe ich da für euch. In Tirol B161 Richtung Kitzbühel ab Aurach gibt's Stau. Da sind einige zum Tennisturnier in Kitzbühel unterwegs. Da braucht ihr eine Viertelstunde länger. Und in Salzburg B311 in beiden Richtungen zwischen Taxenbach und Hunsdorf werdet ihr immer wieder angehalten. Grund dafür sind Bauarbeiten. Also da gerne mehr Zeit mitnehmen. Ansonsten läuft's. Ich wünsche euch eine gute Fahrt.
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Einen wunderschönen Mittwoch, den 22. Juli. Sascha Walter, hier bin ich wieder. Wir verbringen die zweite Tageshälfte gemeinsam. Ich bringe euch durch die Arbeit, in den Feierabend und dann noch durch den Abend bis in die Nacht. Dranbleiben.

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Johnny Nash möchte gerockt werden? Na gut, wir kümmern uns darum hier auf Radio Super 80s mit der genialsten Musik, mit den größten Hits der 80er. Und da kann ich es mir nicht nehmen lassen, gleich in der ersten Stunde einen meiner absoluten Lieblingssongs rauszuschmeißen. Culture Club mit Karma Chameleon. Anschnallen und los geht's!

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1: Diesen Freitag wird's endlich wunderschön auf der Donauinsel, denn wir reisen gemeinsam zurück in unser lieblingsmusikalisches Jahrzehnt, in die Welt der 80er beim Forever Young 80s Festival. Und wir haben so ein super Line-Up dort, das ist ja irre. Ja? Also ich versuche das mal in einem Atemzug vorzulesen, was wir hier alles haben. Ja, Moment, also... Camouflage, Robin Beck, Limahl, Carol Decker, Mitch Ure, Kim Wilde, Paul Young und Alpha Will. Puh, okay, es geht, aber ihr spürt's, oder? Wie viele geniale Namen der 80er da für euch am Start sind. Also das ist ja eigentlich ein absoluter Fixtermin dort. 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Wo könnte ich denn sonst sein am Freitag? Ja, das ist alles andere, würde sich irgendwie falsch anfühlen. Also, bis Freitag auf der Donauinsel.

Sascha Walter hier am Mittwoch, den 22. Juli. Ich predige immer wieder, dass ich so wichtig finde, dass man aus der Komfortzone rausgeht und irgendwas Neues ausprobiert, was man davor noch nie gemacht hat. Und ich habe mir gedacht, das muss ich auch machen, weil ich kann es ja nicht immer nur predigen überall. Deshalb habe ich mich jetzt angemeldet in einem Bogensportverein. Ja, ich habe mir gedacht, ich probiere es einfach mal aus. Warum nicht? War eine Kurzschlussreaktion. Und jetzt bin ich drinnen im Anfängerkurs zum weißen Pfeil. Ja, mal schauen, ob ich den bekommen werde. Ich werde euch am Laufenden halten, ob ich das Ziel treffe, ob ich genau ins Schwarze treffe. Mal sehen, mal schauen. Bis jetzt macht Spaß und ja, ist mal was Neues, oder? Also kann eigentlich deshalb nur positiv sein. A good heart für euch.

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1: Das umgebaute Geburtshaus von Adolf Hitler in Braunau am Inn ist heute als Polizeizentrum eröffnet worden. In dem Haus sind eine Polizeiinspektion mit rund 45 Beamtinnen und Beamten sowie das Bezirkspolizeikommando mit 4 Personen untergebracht. Das Gebäude wird äußerlich verändert und innerlich modernisiert. Der ehemalige ungarische Premierminister Viktor Orbán kündigt heute nationalen Widerstand gegen die aktuelle Regierung an. Nach der Razzia in den Büros seiner Fidesz-Partei ruft er zum Widerstand gegen den aktuellen Premier Peter Mordior auf. Orbán spricht von einem autoritären Regime und verspricht, den demokratischen Rechtsstaat wiederherzustellen. In Klebetattoos für Kinder sind gefährliche Chemikalien enthalten. Das zeigt ein aktueller Test von Greenpeace und der Arbeiterkammer Oberösterreich. 13 der 15 getesteten Produkte sind nicht empfehlenswert. In einer einzigen Probe stecken bis zu 12 Schadstoffe, darunter auch die sogenannten Ewigkeitschemikalien PFAS, die sich kaum abbauen und teils Krebs erregen können. In Pongau soll ein Jäger bei einem Schuss auf einen Rehbock eine Frau auf einer Terrasse knapp verfehlt haben. Die Kugel ist neben der Frau gelandet. Die Polizei ermittelt wegen Gefährdung der körperlichen Sicherheit. Der Vorfall hat sich Mitte Juni in Altenmarkt ereignet. Der Jäger hat ein vorläufiges Waffenverbot bekommen.
2: Kurzer Blick aufs Wetter. Ein Sonne-Wolken-Mix heute Nachmittag. Regenschauer gibt's vor allem östlich von Linz oder Klagenfurt. Bis zu 27 Grad sind's. Nochmal so Temperaturen wie heute gibt's morgen. Dabei ist es wechselhaft und windig. Regen dabei. Freitag insgesamt sonniger und vor allem wärmer bis zu 28 Grad. Kurzer Blick auf die Straßen. Steiermark A2 Richtung Wien. Die Arbeiten nach dem Fahrzeugbrand bei Pingau sind abgeschlossen. Der Stau löst sich auf. Tirol B178 in beiden Richtungen. Bauarbeiten bei Elmau jeweils 20 Minuten länger. Und großes deutsches Eck A93 Richtung Kufstein. Länger wegen der Bauarbeiten zwischen Brandenburg und Oberraudorf. Ein Zeitverlust von 30 Minuten. Gute Fahrt.
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vollumfänglich informiert. Starten wir in die volle Stunde mit den größten Hits der 80er. Und ich habe mir gedacht, ich lasse mich jetzt nicht lumpen. Ich schmeiße jetzt gleich vier wirklich der größten Hits der Musikgeschichte raus. Ich habe einmal von Foreigner was, ich habe was von Donna Summer, von Electric Light Orchestra und Michael Jackson. Also, das ist mal was, oder?

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Waiting for a Girl Like You von Foreigner, ein Gänsehautgarant, ein so wunderschöner Song hier auf Radio Super 80s. Ich weiß nicht, wie es euch geht, seid ihr eigentlich handwerklich begabt? Ich muss ehrlich sagen, bei mir ist das wirklich schrecklich. Ich habe 2 linke Hände und tue mir ganz, ganz schwer, dann auch noch Hilfe anzunehmen. Es ist eine ganz schlechte Kombination. Ich denke mir immer, nein, ich mache das schon und dann wird es schrecklich, muss ich leider sagen. Und ich sehe auch keine Verbesserungskurve. Das ist irgendwie ein bisschen schwierig. Naja, vielleicht sollte ich mich am Bananarama halten und wenn ich mal nicht weiter weiß, sollte ich vielleicht Folgendes rufen.

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Radio Super 80s bei der Arbeit. Na, wieder mal einen stressigen Tag. Keine Sorge, wir schauen auf euch. Die nächste Nummer ist nur für euch, wenn der Tag mal ein bisschen anstrengender war. Gerade weil es dann draußen noch ein bisschen wärmer ist. Man wäre gerne im Urlaub. Also einfach mal für einen Song runterfahren, abschalten. Konzentriert euch nur auf euch und lauscht diesem entspannenden Song von Cork Robin, The Promise You Made. Eine so wunderschöne Nummer, die auch in den ganz stillen Nuancen einiges zu bieten hat und deshalb genau richtig ist, um mal den Stress für einen Song runterzufahren. Schön, dass ihr da seid und schön, dass ihr so seid, wie ihr seid. Radio Super 80s.

Und wenn der Tag mal ein bisschen anstrengender war, wir schaffen es immer zurück auf die Füße. Wir lassen uns nicht unterkriegen. Und die größten Hits 80er, die unterstreichen genau das. Ich sag's euch, Gloria Estefan, get on your feet. Wieder aufstehen und weitermachen. Schön, dass ihr da seid.

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1: Das umgebaute Geburtshaus von Adolf Hitler in Braunau am Inn ist heute als Polizeizentrum eröffnet worden. In dem Haus sind eine Polizeiinspektion mit rund 45 Beamtinnen und Beamten sowie das Bezirkspolizeikommando mit 4 Personen untergebracht. Das Gebäude wird äußerlich verändert und innerlich modernisiert. Der ehemalige ungarische Premierminister Viktor Orbán kündigt heute nationalen Widerstand gegen die aktuelle Regierung an. Nach der Razzia in den Büros seiner Fidesz-Partei ruft er zum Widerstand gegen den aktuellen Premier Peter Mordior auf. Orbán spricht von einem autoritären Regime und verspricht, den demokratischen Rechtsstaat wiederherzustellen. In Klebetattoos für Kinder sind gefährliche Chemikalien enthalten. Das zeigt ein aktueller Test von Greenpeace und der Arbeiterkammer Oberösterreich. 13 der 15 getesteten Produkte sind nicht empfehlenswert. In einer einzigen Probe stecken bis zu 12 Schadstoffe, darunter auch die sogenannten Ewigkeitschemikalien PFAS, die sich kaum abbauen und teils Krebs erregen können. In Pongau soll ein Jäger bei einem Schuss auf einen Rehbock eine Frau auf einer Terrasse knapp verfehlt haben. Die Kugel ist neben der Frau gelandet. Die Polizei ermittelt wegen Gefährdung der körperlichen Sicherheit. Der Vorfall hat sich Mitte Juni in Altenmarkt ereignet. Der Jäger hat ein vorläufiges Waffenverbot bekommen.
2: Kurzer Blick aufs Wetter. Ein Sonne-Wolken-Mix heute Nachmittag. Regenschauer gibt es vor allem östlich von Linz oder Klagenfurt. Bis zu 27 Grad sind es. Nochmal so Temperaturen wie heute gibt es morgen. Dabei ist es wechselhaft und windig. Regen dabei. Freitag insgesamt sonniger und vor allem wärmer bis zu 28 Grad. Das Update von den Straßen. Tangente in Wien, A23. Vor dem Knoten Prater staut es bereits in beiden Richtungen. Die A10 in Salzburg ist gesperrt Richtung Villach bei Flachau Winkel nach einem Unfall im Tauerntunnel. Besser aber die Sperre vor Ort abwarten. Auf der Großglockner Hochalpenstraße jeweils 15 Minuten Zeitverlust in jede Richtung, nachdem dort ein Unfall passiert ist. Und Tirol B 178 bei Elmau Bauarbeiten in beiden Richtungen Stau. Gute Fahrt!
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Auch bei der Arbeit ist es möglich, ein bisschen Disco-Flair zu versprühen. Genau wie früher am Abend, wenn wir fortgegangen sind und die Nacht zum Tag gemacht haben. So machen wir jetzt den Tag zur Nacht. Wir drehen das ganz einfach um mit den größten Disco-Hits der 80er, Ottawa und D.I.S.C.O. Schönen Arbeitstag.

Nick Kershaw, Wouldn't It Be Good auf Radio Super 80s. Ja, wir haben alle unsere Lieblingssongs aus den 80ern. Und mich interessiert, was ist denn dein größter Hit? Schick ihn uns auf super80s.at als Musikwunsch und schreib, warum ist es dein liebster Song? Was bewegt dich an ihm? Was erinnert dich an die damalige Zeit, als du ihn das erste Mal gehört hast? Und dann spielen wir den Song als Musikwunsch hier auf Radio Super 80s.

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1: Also ich hoffe, ihr habt alle eure Schwimmflügel an. Außer ihr könnt schwimmen, dann kein Problem, denn jetzt kommt gleich das Summer Beach Feeling für euch von Los Lobos. Natürlich La Bamba. Tanzen am Strand, wie sich das anhört, ich würde sagen genauso.

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für immer in unseren Herzen mit ihren größten Hits. Der 80er Bonnie Tyler, If You Were a Woman and I Was a Man, hier auf Radio Super 80s. Schön, dass ihr da seid und wir bringen euch Schritt für Schritt Richtung Feierabend. Und dann haben wir auch schon bitte den dritten Arbeitstag rum. Also, zusammen kriegen wir das hin, Step by Step, und das ist Jeremy Days.

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1: Das umgebaute Geburtshaus von Adolf Hitler in Braunau am Inn ist heute als Polizeizentrum eröffnet worden. In dem Haus sind eine Polizeiinspektion mit rund 45 Beamtinnen und Beamten sowie das Bezirkspolizeikommando mit 4 Personen untergebracht. Das Gebäude wird äußerlich verändert und innerlich modernisiert. Der ehemalige ungarische Premierminister Viktor Orbán kündigt heute nationalen Widerstand gegen die aktuelle Regierung an. Nach der Razzia in den Büros seiner Fidesz-Partei ruft er zum Widerstand gegen den aktuellen Premier Peter Mordior auf. Orbán spricht von einem autoritären Regime und verspricht, den demokratischen Rechtsstaat wiederherzustellen. Die Causa Ruck beschädigt breite Teile der Politik und auch die Wirtschaftskammer. Das sagen heute Politikwissenschaftler. Der Wiener Wirtschaftskammerpräsident Walter Ruck ist ja trotz massiver Kritik nicht zurückgetreten. Besonders problematisch ist die Affäre für ÖVP-Chef Christian Stocker und die Chefin der Bundeswirtschaftskammer Martha Schulz, die Ruck den Rücktritt nahegelegt hat. In Pongau soll ein Jäger bei einem Schuss auf einen Rehbock eine Frau auf einer Terrasse knapp verfehlt haben. Die Kugel ist neben der Frau gelandet. Die Polizei ermittelt wegen Gefährdung der körperlichen Sicherheit. Der Vorfall hat sich Mitte Juni in Altenmarkt ereignet. Der Jäger hat ein vorläufiges Waffenverbot bekommen.
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4: So sieht der Himmel aus heute Abend. Teils noch sonnig, jedenfalls trocken. Erst nach Mitternacht regnet es in Ober- und Niederösterreich. Die Tiefstwerte dann zwischen 10 und 17 Grad. Wechselhafter Donnerstag, Regenschauer jederzeit möglich. Die meiste Sonne in Kärnten oder weiter westlich.

0: Freitag für alle sonniger gemeldet mit bis zu 28 Grad. Der Blick auf die Straßenunfallstelle in Niederösterreich auf der A1 Richtung Wien. Bei St. Christophen ist das passiert nur die rechte Spur frei, 5 Kilometer Stau. Tangente in Wien, Überlastung Richtung Kagran-Stau zwischen Labergtunnel und Knotenprater. Richtung Südautobahn Staus zwischen Stadlau und Knotenprater. Steiermark A2 Richtung Wien, Bauarbeiten zwischen Pingau und Schäffern 30 Minuten länger. Und großes deutsches Eck, deutsche A93 Richtung Kufstein Stau zwischen Brandenburg und Oberaudorf, 45 Minuten Zeitverlust. Gute Fahrt!
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Wir starten vollumfänglich informiert in die volle Stunde hier auf Radio Super 80s mit einem Song von Roxette, denn sie spielt heute in Wien auf der Donauinsel. Dangerous.

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1: Vom Moonlight Shadow direkt zum wahrscheinlich schönsten Urlaubsort der ganzen Welt. Wo könnte der sein in unserem Super Summer? Naja, die Beach Boys sagen es euch. Natürlich in Kokomo. Schöne Reise.

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1: In Wien-Simmering hat jetzt die umstrittene Auszeit-WG für strafunmündige Intensivtäter ihren Betrieb aufgenommen. Ein 13-jähriger Bub ist vor rund einer Woche eingezogen. Trotz Zuschaltung der Orientierungshilfe ist im Vorfeld keine nachhaltige Durchbrechung des negativen Verhaltens gelungen. Aufgrund akuter Selbst- und Fremdgefährdung ist die nächste Stufe des 5-Punkte-Plans umgesetzt worden, nämlich die Unterbringung in der Auszeit-WG. Die EU ist sich einig bei der sogenannten Chat-Kontrolle. In Zukunft sollen Messenger-Dienste in der EU wieder in privaten Chats nach Hinweisen auf sexuellen Kindesmissbrauch suchen dürfen. Die Regelung ist bis 2028 befristet. Datenschützer kritisieren die Möglichkeit zum flächendeckenden Scannen als anlasslose Massenkontrolle. In Klebetattoos für Kinder sind gefährliche Chemikalien enthalten. Das zeigt ein aktueller Test von Greenpeace und der Arbeiterkammer Oberösterreich. 13 der 15 getesteten Produkte sind nicht empfehlenswert. In einer einzigen Probe stecken bis zu 12 Schadstoffe, darunter auch die sogenannten Ewigkeitschemikalien PFAS, die sich kaum abbauen und teils Krebs erregen können. Der Badeteich in St. Margarethen im Nordburgenland ist bis auf Weiteres für Badegäste gesperrt. Grund dafür sind Kolibakterien im Wasser. Das hat heute das Landesmedienservice Burgenland mitgeteilt. Fälle von Erkrankten sind im Land nicht bekannt. Man habe aufgrund der verunreinigten Wasserprobe gehandelt, heißt es zur Abfahrt.
2: So sieht der Himmel aus heute Abend. Teils noch sonnig, jedenfalls trocken. Erst nach Mitternacht regnet es in Ober- und Niederösterreich. Die Tiefstwerte dann zwischen 10 und 17 Grad. Wechselhafter Donnerstag, Regenschauer jederzeit möglich, die meiste Sonne in Kärnten oder weiter westlich. Freitag für alle sonniger gemeldet mit bis zu 28 Grad. Kurzer Blick auf die Straßen. Salzburg A10, Sperre Richtung Villach. Bei flacher Winkel im Tauerntunnel, nämlich da steht ein defektes Auto. B159, Sperre bei Hallein in beiden Richtungen nach einem Unfall, Umleitung über die A10. A7 in Linz, Richtung Westautobahn Stau zwischen Wiener Straße und Knoten Linz. Und Tangente in Wien, Richtung Kagranstau zwischen Laberg-Tunnel und Knotenprater, Richtung Südautobahnstau zwischen Stadtlau und Knotenprater. Gute Fahrt!
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Willkommen zu Hause bei uns auf Radio Super 80s. Wir haben einen Klassiker nach dem anderen. Also, ihr macht euch auf den Heimweg direkt rein in den Feierabend und wir kümmern uns um die passende epochale Untermalung für euren Heimweg. Hier auf Radio Super 80s haben wir so viele geniale Künstler, ich sag's euch. Johnny Hates Jazz habe ich. Ich habe Eurythmics und wir starten rein mit einem absoluten Klassiker. Kenny Loggins, Footloose, einen wunderschönen Start in den Feierabend. Am Mittwoch

Johnny Hates Jazz möchte kein Held sein. Naja, das hat mal nicht so funktioniert, denn Johnny Hates Jazz ist unter anderem einer unserer größten Helden der 80er und das überträgt sich sogar bis in die Gegenwart. Und dafür stehen wir hier auf Radio Super 80s, für Positivität und für ein wunderschönes musikalisches Jahrzehnt, das es auch jetzt noch verdient hat, rund um die Uhr zu laufen. Die größten Hits der 80er, Boy Meets Girl.

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1: Wer es in den 80ern geliebt hat zu tanzen, der kam an diesem ganz bestimmten Tanz nicht vorbei. Keine Chance. Aha, ihr hört es schon im Hintergrund. Und alle, die die Schritte einstudiert haben, die können wahrscheinlich gar nicht mehr ruhig sitzen bleiben. Natürlich ist das jetzt unser Super Summer Hit. Einer der größten Sommerhits der 80er. Und er bewegt bis heute noch die Menschen. So eine schöne Musik, so ein schöner Tanz. Und ab geht's, würde ich sagen. Koma kommt mit, was natürlich mit Lambada. Also Tanzschuhe anziehen und den Sommer genießen. Schönen Mittwoch.

Wir segeln nur so dahin auf dem Orinoco Flow von Enya auf Radio Super 80s. Ja, so ein genialer Song. Und wisst ihr was? Ich habe einfach noch einen genialen Song für euch. Den hat sich aber jemand bestellt. Wirklich wie im Schalter hat der Thorsten aus Krems uns auf super80s.at einen Musikwunsch geschickt und hat sich einen wirklichen Klassiker gewünscht. Michael Jackson, Billie Jean. Und lieber Thorsten, ich verstehe deine Begeisterung für diesen Song, denn mich begeistert er auch schon seit der Kindheit. Da habe ich auch die Moves ausprobiert und habe jede Show mitgenommen. Leider kam ich nie an den King of Pop ran. Aber jetzt hören wir gemeinsam einen der größten Hits der 80er.

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1: In Wien-Simmering hat jetzt die umstrittene Auszeit-WG für strafunmündige Intensivtäter ihren Betrieb aufgenommen. Ein 13-jähriger Bub ist vor rund einer Woche eingezogen. Trotz Zuschaltung der Orientierungshilfe ist im Vorfeld keine nachhaltige Durchbrechung des negativen Verhaltens gelungen. Aufgrund akuter Selbst- und Fremdgefährdung ist die nächste Stufe des 5-Punkte-Plans umgesetzt worden, nämlich die Unterbringung in der Auszeit-WG. Die EU ist sich einig bei der sogenannten Chat-Kontrolle. In Zukunft sollen Messenger-Dienste in der EU wieder in privaten Chats nach Hinweisen auf sexuellen Kindesmissbrauch suchen dürfen. Die Regelung ist bis 2028 befristet. Datenschützer kritisieren die Möglichkeit zum flächendeckenden Scannen als anlasslose Massenkontrolle. In Klebetattoos für Kinder sind gefährliche Chemikalien enthalten. Das zeigt ein aktueller Test von Greenpeace und der Arbeiterkammer Oberösterreich. 13 der 15 getesteten Produkte sind nicht empfehlenswert. In einer einzigen Probe stecken bis zu 12 Schadstoffe, darunter auch die sogenannten Ewigkeitschemikalien PFAS, die sich kaum abbauen und teils Krebs erregen können. Der Badeteich in St. Margarethen im Nordburgenland ist bis auf Weiteres für Badegäste gesperrt. Grund dafür sind Kolibakterien im Wasser. Das hat heute das Landesmedienservice Burgenland mitgeteilt. Fälle von Erkrankten sind im Land nicht bekannt. Man habe aufgrund der verunreinigten Wasserprobe gehandelt, heißt es zur Abfahrt.
2: Im Großen und Ganzen schaut es recht freundlich aus. Ich sehe nirgends Regen auf der Wetterkarte. Im Großteil Österreichs sehr sonnig. Einen Sonne-Wolken-Gemix gibt es bei dir im Osten, also Wien, Niederösterreich und im Burgenland, mit bis zu 27 Grad aktuell. In der Früh sind von Salzburg aus Regenschauer möglich. In Vorarlberg und Tirol regnet es auch und es kann auch im Laufe des Tages Gewitter dazukommen mit Temperaturen bis zu 26 Grad. Wien A23 Richtung Hagran, Stau zwischen dem Labeck-Tunnel und dem Knoten Prater, Stau auch auf der A4 stadteinwärts ab Simmering. A23 Richtung Südautobahn, Stau zwischen Stadlau und dem Knoten Prater, Stau auch auf der A22 stadteinwärts am Knoten Kaisermühlen. Innerstädte Staus auf der Brigitte-Nauer-Lände, am Franz-Josefs-Quai, dem Grünberg und der Altmannsdorfer Straße stadtauswärts, dem Währinger Gürtel bei der Nussdorfer Straße und abschnittsweise am Wiedner und Landstraße und dem Margaretengürtel. Burgenland B16 Richtung Schottbraun bei Siegendorf, Sperre nach einem Unfall mit lokaler Umleitung, Bässe weicht über die Grenze Deutschkreuz aus. Steiermark B23 Lahnsattelstraße zwischen Neuberg und Mürz-Zuschlag, Sperre nach einem Unfall mit lokaler Umleitung. Oberösterreich A7 Richtung Westautobahn, Stau noch am Knoten Linz, Stau auch auf der Umfahrung Traun bei Haid. Salzburg B159 in beiden Richtungen bei Hallein, Sperre nach einem Unfall, ihr werdet über die A10 umgeleitet. Und Tirol auf der B171 Tiroler Straße in Landeck, Sperre nach einem Unfall mit lokaler Umleitung.
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vollumfänglich informiert. Starten wir in die volle Stunde, kurz nach 18 Uhr hier auf Radio Super 80s. Und für alle, die es leider noch nicht in den Urlaub geschafft haben, habe ich ein Reiseziel vorbereitet. Nicht nur ich alleine, Murrayhead ist auch dabei. Bangkok.

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Schönen Mittwochfeierabend. Wir hören gemeinsam die größten Hits der 80er und lassen es uns einfach gut gehen. Und ich weiß, dass hier gerade jemand zuhört, der sich auf einen Roadtrip macht. Und da möchte ich natürlich nicht mehr nachsagen lassen, dass ich dann nicht für die richtige Musik gesorgt hätte, dass dieser Roadtrip auf jeden Fall in guten Händen hier bei uns auf Radio Super 80s ist, oder? Und ich kann dir nur einen Song spielen. Ist ja ganz klar. The Proclaimers, eine schöne Reise. 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

0: Wirtschaftskammer, das sagen heute Politikwissenschaftler. Einen Nutzen könnten die FPÖ und in gewissem Maße auch die Neos und Grünen haben. Wirtschaftskammerpräsident Walter Ruck soll in kleinem Kreis unter anderem über seinen angeblichen Einfluss bei Listenerstellungen erzählt und sich über Parteifreunde und Industrievertreter mokiert haben. Ryanair zieht wegen einer Steuererhöhung in Belgien 5 Flugzeuge von seiner Basis in Charleroi ab. Insgesamt werden für den Winter 2026 und den Sommer 2027 2 Millionen Flugsitze aus den Plänen der beiden Brüsseler Flughäfen Charleroi und Zaventem gestrichen. Die Steuer auf Flugtickets soll ab dem 1. Jänner erhöht werden. In Klebetattoos für Kinder sind gefährliche Chemikalien enthalten. Das zeigt ein aktueller Test von Greenpeace und der Arbeiterkammer Oberösterreich. 13 der 15 getesteten Produkte sind nicht empfehlenswert. In einer einzigen Probe stecken bis zu 12 Schadstoffe, darunter auch die sogenannten Ewigkeitschemikalien PFAS, die sich kaum abbauen und teils Krebs erregen können. Die Polizei hat jetzt die 3 Tatverdächtigen ausgeforscht, die am Samstagabend außen auf einem Zug der Choralmbahn mitgefahren sein sollen. Ein 19-jähriger Wiener ist bereits befragt worden, die anderen beiden sind 17 und 20 Jahre alt. Sie werden wegen des Verdachts der Gefährdung der körperlichen Sicherheit angezeigt. Außerdem müssen sie mit einer saftigen Rechnung für den Polizeieinsatz rechnen.
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3: Viel Sonne in ganz Österreich, so gefällt uns das. Ein paar Wolken sehe ich in Wien, aber in Summe passt's. Perfekt zum Spazierengehen, am wärmsten Grad bei euch in Innsbruck mit 27 Grad. Der Donnerstag bringt einen Mix aus Sonne, Wolken und Regenschauern. Vor allem in Salzburg bzw. von Salzburg ostwärts wird schon in der Früh nass. Später sind dann auch im Westen und im Süden vereinzelt Gewitter möglich. Die Temperaturen erreichen 18 bis 26 Grad. Wien A4 Richtung Tangente, bei Simmering ist ein Unfall passiert. Der Stau baut sich langsam auf. A23 Richtung Kagran, Stau noch zwischen dem Absbeck-Hunder und dem Knoten Prater mit 20 Minuten Zeitverlust. Innerstädtisch staut es noch abschnittsweise auf der Wienzeile, auf der Brigitte-Nauer-Lände oder auch auf der Grünberg und der Altmannsdorfer Straße stadtauswärts. Steiermark B23 Landsattelstraße zwischen Neuberg und Mürzzuschlag, da ist die Sperre aufgehoben, der Stau löst sich auf. Und in Tirol haben wir noch was. Auf der B171 Tiroler Straße in Landeck nach einem Unfall werdet ihr immer wieder angehalten, rechnet damit 15 Minuten extra. Gute Fahrt!
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Kurz nach 19 Uhr auf Radio Super 80s. Wir haben hier einen Ort, wo wir alle eine große Leidenschaft teilen, nämlich die größten Hits der 80er. Und auch wenn unsere Meinungen im Alltag oftmals auseinandergehen und das auch absolut dürfen, gibt es eine Sache, da sind wir uns wahrscheinlich alle oder zumindest der Großteil einig. Es gehört einfach mehr geschmust. 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

Rick Astley zeigt, dass er nicht nur für Never Gonna Give You Up bekannt ist, er hat noch einige andere geniale Songs in der Pipeline. Das war Hold Me In Your Arms, ein wunderschöner Kuschelsong zum Mittwochabend hier auf Radio Super 80s. Aber nach dem Kuscheln wird's intensiv wieder. Wir drehen das Tempo ordentlich auf mit ELO, Electric Light Orchestra, Don't Bring Me Down. Einen wunderschönen Mittwochabend allerseits. 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

0: werden für den Winter 2026 und den Sommer 2027 2 Millionen Flugsitze aus den Plänen der beiden Brüsseler Flughäfen Charleroi und Saventem gestrichen. Die Steuer auf Flugtickets soll ab dem 1. Jänner erhöht werden. In Kitzbühel sind ein oder mehrere Einbrecher an ihrer eigenen Tat gescheitert. Die Unbekannten haben versucht, die Eingangstür der Pfarrkirche zum heiligen Andreas aufzubrechen. Dabei wird die Tür aber so stark beschädigt, dass sie sich nicht mehr öffnen lässt. Die Täter können nicht in die Kirche gelangen. Die Polizei bittet trotzdem um Hinweise. Die Polizei hat jetzt die 3 Tatverdächtigen ausgeforscht, die am Samstagabend außen auf einem Zug der Choralmbahn mitgefahren sein sollen. Ein 19-jähriger Wiener ist bereits befragt worden, die anderen beiden sind 17 und 20 Jahre alt. Sie werden wegen des Verdachts der Gefährdung der körperlichen Sicherheit angezeigt. Außerdem müssen sie mit einer saftigen Rechnung für den Polizeieinsatz rechnen.
1: Genießt den Mittwochabend im Garten, in ganz Österreich scheint die Sonne, in Wien sind ein paar Wolken dabei, aber sonst alles entspannt, kaum, also gar kein Regen bisher und immer noch schön warm. In Eisenstadt hat es aktuell 26 Grad. Die Vorschau auf morgen Donnerstag, da wechseln sich so Sonne und Wolken ab, dazu gehen immer wieder Regenschauer ab, vor allem von Salzburg ostwärts startet der Tag eher nass. Später sind auch einzelne Gewitter möglich, Höchstwerte gibt es bis zu 26 Grad. Ja, 3 Meldungen haben wir. Wir haben Wien, A4 Richtung Tangente bei Simmering und am Knoten Prater sind die Unfallstellen geräumt. Der Stau hat sich aufgelöst. Steiermark A9 Richtung Slowenien. Bei Graz gibt es eine Sperre des Plabutsch-Tunnels wegen einer Panne. Hier könnt ihr abwarten oder durchs Stadtgebiet ausweichen. Tirol B171, die Tiroler Straße in Landeck, die Unfallstelle ist geräumt. Es gibt keine Probleme mehr. Gute Fahrt euch.
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Mittwoch kurz nach 8 auf Radio Super 80s. Ich bin jetzt im Feierabend, aber ich gehe natürlich mit einem großen Knall, wie sich das gehört, mit einem so genialen Song, der die ganze Zeit nur Positivität ausstrahlt, von Katrina and the Waves, Walking on Sunshine. Schönen Abend, wir hören uns morgen und auch eine gute Nacht allerseits.

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